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willkommen bei Faulenzer Grooves, der chilligsten Show im Radio. Ihr hört Stadtradio Göttingen oder auch Radio Tonkuhle. Und ja, wir machen jetzt eine schöne Stunde, hören ein bisschen Musik, quatschen ein bisschen. Und das war schon der erste Song für euch. Und zwar hatten wir da ein schon ziemlich altes Lied aus 2007 von Lil Wayne. Man kann den Titel fast erraten. Und zwar handelt es sich um ein Lied namens La La La. Man hört es ja im Sample, das wird da im Hintergrund gesungen. Und thematisch geht es aber um die Heimatstadt von Lil Wayne. Und zwar um New Orleans. Fängt an, sagt Raised in New Orleans, born in New Orleans, raised in New Orleans. Und leider gibt es den Song gar nicht auf Spotify, deswegen dachte ich, bringe ich euch den hier mal mit in die Radioshow. Das liegt wahrscheinlich daran, dass das Sample relativ bekannt ist. Das werden wir uns auch gleich nochmal anhören, also den Song, aus dem das Ganze genommen ist. Und wahrscheinlich haben sie es einfach nicht geklärt bekommen, bevor er dann seine Profits cutten muss, hat er sich wahrscheinlich gesagt, nee, komm, das bringen wir nicht raus. Trotzdem war das Album oder das Mixtape, auf dem das war, The Drought Is Over von 2007, ein riesen Erfolg. Ich glaube, das war auch so die Zeit, wo Lil Wayne irgendwie gerade angefangen ist, wirklich groß zu werden. Und heute ist er, glaube ich, widely considered als einer der Goats, wobei er heute jetzt, glaube ich, auch einfach nicht mehr so populär ist. Aber darum lohnt es sich, diese alten Klassiker mal wieder anzuhören. Bevor ich euch hier jetzt weiter ein Ohr abkaue, würde ich sagen, drehe ich die Hintergrundmusik wieder langsam etwas raus und wir gehen rein in den nächsten Song. Da gucken wir jetzt nämlich mal, wo Lil Wayne oder sein Produzent sich da bedient haben und hören einen schönen alten Soul-Song und zwar The New Birth You Don't Have to Be Alone. Viel Spaß!

Das war Musik aus Kentucky. The New Birth, You Don't Have to Be Alone. 1970 ist das Ganze herausgekommen und für alle, die schon etwas länger dabei sind und auch für alle, die jetzt gerade neu dazugekommen sind, wir haben gerade einen sehr bekannten Rap-Hip-Hop-Song gehört, der diesen Song gesampelt hat, und zwar La La La von Lil Wayne. Das Ganze ist, lass mich kurz rechnen, 37 Jahre später und 11 Autostunden weiter weg entfernt und basiert aber auf dem gleichen musikalischen Element. Fand ich mal ganz interessant, sich auch mal das Original anzuhören. Und jetzt machen wir gleich weiter mit mehr amerikanischer Soul-Musik, aber ein bisschen ältere und ein bisschen bekanntere noch. Und zwar habe ich euch jetzt zwei Lieder mitgebracht. Einmal Nina Simone und einmal Aretha Franklin. Und ich würde sagen, wir fangen einfach mal von hinten an. Mit Aretha Franklin. Aretha Franklin, please answer me. Viel Spaß.

Hallo und willkommen zurück hier bei Faulenzer Grooves im Stadtradio Göttingen oder Radio Tonkuhle in Hildesheim, je nachdem wo und wann ihr gerade einschaltet. Wir haben gerade zwei schöne alte Lieder gehört, einmal von Nina Simone und einmal von Aretha Franklin. Und zwar waren das einmal Nina Simone mit dem Song That's Him Over There. Das Ganze ist 1959 aufgenommen worden und handelt sich eigentlich um einen ziemlich gängigen Jazz- oder Soul-Standard. Wir haben jetzt so ein neues Mastering aus 2004 gehört. Ich weiß immer nicht so ganz genau, was überhaupt der Unterschied ist. Vielleicht war auf dem originalen Recording irgendwas, das Piano ganz links gepennt, die Stimme ganz rechts oder irgendwie so ein Quatsch. Macht aber eigentlich auch nicht so viel aus, weil es einfach ein schöner Song ist. Hat so diese ganz klassische, jazzige, soulige Atmosphäre. Und davor haben wir gehört Aretha Franklin mit dem Song Please Answer Me. Das ist eines von einem ihrer frühen Alben, die sich alle noch so ein bisschen nach so Musik, die man irgendwie so in der Kirche singt oder so anhört. Also so ein bisschen so gospelmäßig noch angehaucht. Und das war von 1963. Das Album heißt Tiny Sparrow, The Bobby Scott Sessions. Bobby Scott ist scheinbar ein Produzent bei Columbia zu der Zeit gewesen, mit dem zusammengearbeitet hat. Die Faktenlage ist etwas dünn über diese Publikation. Deswegen verschwenden wir keine große Zeit, sondern hören jetzt weiter Musik. Und ich würde sagen, weil wir gerade immer noch so entspannt sind, machen wir weiter mit etwas entspannterer Musik, steigern uns dann langsam und die Musik wird jetzt aber ein bisschen neuer. Wir hören jetzt von Dijon Lace. 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

Oha, oha, Leute, das waren Brockhampton hier bei Faulenzer Grooves im Stadtradio Göttingen beziehungsweise im Radio Tonkuhle in Hildesheim. Mir ist gerade eingefallen, ich habe euch ja noch gar nicht darüber aufgeklärt, wo der reizende Co-Moderator Akti eigentlich ist, weil eigentlich machen wir es ja immer zu zweit, das heißt ich und Johannes. Und der ist aber auf dem Weg im Urlaub und deswegen geht's heute gar nicht. Deswegen müsst ihr nur mit mir vorlieb nehmen und ich versuche euch auch alleine eine unterhaltsame Stunde zu geben, dass wir es uns hier eine Stunde schön machen. Und das haben wir auch gerade gemacht mit zwei, wie ich finde, sehr coolen, entspannten Songs, weil der zweite war eigentlich gar nicht so entspannt. Angefangen haben wir mit einem Song aus 2017, also jetzt auch schon alte 9 Jahre alt. Das war Lace von Dijon. Das ist ein US-amerikanischer Künstler und der macht so in seiner Musik viel mit so Foley-Geräuschen und so Aufnahmen von seinem Handy, irgendwelchen Geräuschen, also so akustischen Szenen aus dem Studio und so. Das ist so ein bisschen so collageartig, das ist ganz interessant daran. Und dann, weil ich mich das stimmungsmäßig so ein bisschen daran erinnert hat, haben wir einen etwas neueren Song, glaube ich, gehört von Brockhampton. Nein, Entschuldigung, der ist aus 2017. Der Dijon-Song von davor ist aus 2019. Also haben wir einen etwas älteren Song von Brockhampton gehört, namens Bleach. Das war, glaube ich, damals so deren erster großer Hit vom Album Mixtape Saturation 3, heißt es, glaube ich. Und ja, es geht irgendwie relativ gefällig los und hinten am Ende gehen sie aber ganz schön rein in die Abstraktion, da wird es ziemlich chaotisch, da war ich gerade selber etwas überrascht. Aber ja, so ist es manchmal. Im Hintergrund trällert hier gerade Yves Tumor mit so einem schönen Lied rum und wir trällern uns jetzt auch langsam weiter und hören die nächsten Songs, wenn ihr Lust habt. Ja, habt ihr? Okay, gut. Dann gucke ich hier mal kurz auf meine Liste, was ich mir aufgeschrieben habe. Oh, jetzt kommt ein kleiner Bruch. Wir hören jetzt ein ziemlich kitschiges Lied aus Deutschland, nämlich von Ich und Ich, Du erinnerst mich an Liebe, was aber irgendwie auch geil ist. Und dann hören wir, das ist jetzt nämlich so eine neue Erkenntnis von mir, ein Song von Ideal, weil nämlich die Sängerin von Ideal, Annette Humpe, einfach Ich und Ich zu einer Hälfte ist. Sie ist das eine Ich. So, genug der Vorrede. Wir hören erstmal die beiden Sachen und dann quatschen wir noch ein bisschen darüber. Bis gleich.

Stadtradio Göttingen oder Radio Tonkuhle hier mit Fall in the Grooves, der chilligsten Show im Radio. Und wir entfernen uns langsam ein bisschen von unserem Motto, denn gerade ist es gar nicht mehr so chillig. Das war Erschießen von Ideal, gesungen von Annette Humpe. Und Annette Humpe ist so ein bisschen das Thema dieser beiden Songs, denn davor hatten wir von Ich und Ich den sehr viel neueren Song Du erinnerst mich an Liebe. Und der ist nicht nur zeitlich ganz anders, sondern der ist auch musikalisch ganz anders und thematisch ganz anders. Also ich kann mich noch erinnern, als er irgendwie so 2010 oder irgendwie sowas im Radio lief auf NDR 2 und produziert ist er von Annette Humpe, die aber auch der große Star der Neuen Deutschen Welle mit ihrer Band Ideal war. Und wer weiß, ist irgendwie eine interessante Gegenüberstellung, diese Entwicklung zu sehen von der Künstlerin Annette Humpe. Die hat auch noch andere deutsche Acts, also deutschsprachige Acts produziert, zum Beispiel auch die Prinzen, glaube ich, also diese A Cappella Gruppe. Und ja, mach so ihr Ding. Shoutout Annette Humpe, wenn du das hier hörst. Schreib uns mal eine Nachricht auf Instagram, da könnt ihr uns auch kontaktieren oder alte Folgen über den Link zum Soundcloud nachhören. Und zwar findet ihr uns da unter Faulenzer Grooves und das schreibt sich FOULANCERGROVES. Also Faulenzer, so ein bisschen anglistisch und Grooves eben, so wie man schreibt. So, wir sind jetzt ungefähr bei der Hälfte der Show, aber ich habe noch ein paar Songs für euch dabei und ja, da hören wir jetzt mal rein. Es bleibt etwas rockig, etwas gitarrenlastig. Wir hören jetzt von The Clash, Spanish Bombs. Viel Spaß!

Buh. Faulenzer Grooves, Stadtradio Göttingen oder Radio Tonkuhle, das waren Abwärts mit ihrem Song Computerstart aus 1980. Und zur Beruhigung hören wir gerade im Hintergrund ein bisschen Debussy, die Kathedrale unter Wasser. Klingt im Hintergrund. So, das war ein ultra geiler Song, wenn ihr mich fragt. Ich habe den irgendwann mal über einen Podcast entdeckt, der heißt Und dann kam Punk. Da interviewen so zwei Typen irgendwelche ehemaligen Punks, die meistens heute auch noch irgendwas in der Kunst- oder Kulturszene machen. Und die Band Abwärts, von der Song Computerstart stammt, kommt aus Hamburg und hat das Ganze 1980 veröffentlicht. Und einmal, finde ich, lebt es schon durch diese Musik, aber vor allen Dingen auch durch die Texte. Es ist einfach genial geschrieben, finde ich. Weiß ich nicht, kann man sich immer wieder anhören. Abwärts, Computerstart. Und davor hatten wir auch einen Song, der wahrscheinlich der Richtung Punk zugeordnet werden kann. Und das war Spanish Bombs von The Clash aus ihrem 1979 erschienenen Album London Calling. Das wurde ja von der Fangemeinde eher gemischt aufgenommen. Manche haben gesagt, ihr seid gar keine Punker mehr, ihr habt euch verkauft an die Industrie. Die Musikkritiker fanden es aber, glaube ich, gut, weil es musikalisch irgendwie echt nice ist und auch vielseitig und thematisch auch viele Sachen abdeckt. Spanish Bombs handelt zum Beispiel vom spanischen Bürgerkrieg. Da lohnt es sich auch nochmal vertieft in das Album reinzuhören. Das können wir jetzt aber nicht leisten, sondern wir reisen weiter. Beziehungsweise hören wir jetzt die letzten Songs für unsere schöne Stunde heute. Und ich verabschiede mich dann auch schon mal. Genießt noch die letzten Klänge. Und es war eine schöne Stunde mit euch. Nächstes Mal hört ihr uns wieder beide, Akti und Karl.

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2: Einen wunderschönen guten Tag und herzlich willkommen zum Wochenendmagazin Mittendrin kompakt mit dem Wichtigsten aus den Landkreisen Göttingen und Northeim. Sie hören das Stadtradio Göttingen auf der 107,1 und durch die kommende Stunde begleitet Sie Sophie Bross. Ich freue mich, dass Sie eingeschaltet haben. In der nächsten halben Stunde beschäftigen wir uns erstmal mit einer Ausstellung in der Klosterkirche Fredersloh. Das ist eine Gemeinschaftsausstellung, die den Namen Schräg trägt. Ob sie wirklich so schräg ist, hat Tina Fiebiger für uns rausgefunden. Dann machen wir weiter mit dem Bündnis Sichere Häfen. Das ist eine Freiwilligengruppe von SOS Humanity, die sich für die zivile Seenotrettung einsetzt und die gibt es jetzt seit Januar auch in Göttingen. Johanna Görlich spricht dann mit Kira Kammann, einer der Koordinatorinnen der Gruppe. Weiter geht's dann mit einem nicht so erfreulichen Thema, nämlich vergangenes Wochenende gab es einen Anschlag auf dem CSD in Berlin. Und dieser sorgte für große Trauer in ganz Deutschland und auch in Göttingen. Am Mittwochabend gab es in Göttingen ein Gedenken und Felix Halbke berichtet dann darüber. Zunächst geht's jetzt erstmal los mit Nancy Sinatra mit These Boots Are Made for Walking.

0: Die Klosterkirche Fredersloh wird als Kulturkirche auch in diesem Jahr wieder zum Galerieraum für eine Gemeinschaftsausstellung regionaler KünstlerInnen. Sie haben sich dem Thema Schräg gewidmet und das mit einer Fülle von Assoziationen über Schräglagen und schräge Perspektiven für mögliche Entdeckungen. Ungewöhnliche Blickwinkel auf vertraute Motive lassen sich dabei ebenso erkunden wie komisch, absurd oder fantastisch anmutende Schauplätze, die sich in Bildmotiven, Skulpturen und Fotografien widerspiegeln. Tina Fiebiger war zur Eröffnung der Ausstellung in Fredersloh. Sie hat mit Peter Büttner, der das Kulturkirchenprogramm betreut, über die schräge Galerie gesprochen.
1: Herr Büttner, der Titel Schräg für diese Gemeinschaftsausstellung bietet ja eine Überfülle an Assoziationen. Hatten Sie das auch ein bisschen im Sinn, als es um ein Leitmotiv ging?
2: Deshalb heißt sie ja schräg, weil es so eine breite Vielfalt an Möglichkeiten gibt. Ich versuche immer, Themen zu finden, wo viel möglich ist, wie Träume, Perspektiven, Metamorphosen oder Lichtblicke im nächsten Jahr.
1: Aber da klingt auch immer das Element der Bewegung an. Also etwas bewegen oder sich bewegen lassen. Denn schräg oder wenn man an Schräglage denkt, das ist ja keine sichere Position.
2: Nein, das nicht. Aber das Ergebnis zeigt ja, dass sie alle kreativ waren und sehr positiv oft rau Sachen hier gemacht haben, die Künstlerinnen und Künstler. Und wir haben ja auch immer ein entsprechendes Begleitprogramm zu allen Ausstellungen, was passt. Und hier passte das einfach mit dieser schrägen Musik und den schrägen Texten.
1: Dadaismus, auch das Stichwort schräge Vögel, also all das, was nicht genau so sich manierlich formatieren lässt.
2: Ja.
1: Nun sind eine ganze Reihe von Motiven in der Natur angesiedelt, im weitesten Sinne, weil da schräg was völlig Selbstverständliches ist.
2: Also zum Beispiel diese Skulptur, da gleich am Eingang, diese Holzskulptur. Das ist einfach ein Stück Baum oder ein Ast und der ist schräg, aber es ist wirklich ein Kunstwerk in dieser Form.
1: Das zum einen und im Hintergrund diese historische Gebäudefassade, als ob die Häuser so miteinander ein bisschen am Schunkeln sind und auch am Tuscheln und sich letztendlich in so einer Schräglage eingerichtet haben.
2: Und in dieser Straße in Einbeck, die sind ja wirklich so die Häuser und durch die Perspektive wird das noch viel mehr. Und die Kirche ist ja auch schräg, wenn man da vorne guckt oder hier hinten. Die Mauern sind ja hier seit 800 Jahren schräg und sie steht und hält immer noch.
1: In dieser Schräglage bleiben Sie auch in Bewegung.
2: Ja.
1: Sie sagten vorhin auch, man sollte auch ein bisschen hineinlauschen in die Bilder, was Sie für Geschichten erzählen.
2: Also ich finde bei dieser Ausstellung ganz besonders, aber bei jeder Ausstellung, jedes Bild erzählt eine Geschichte. Man muss sich nur darauf einlassen. Man muss davor stehen oder davor sitzen, das auf sich wirken lassen. Und dann Fantasie haben und dann erzählt das Bild Geschichten. Dann gibt es noch hochinteressante Geschichten immer von den Künstlerinnen und Künstlern, was sie sich dabei gedacht haben. Warum ist das Bild so? Warum ist das entstanden? Warum haben sie das so gemacht? Und das ist so spannend. Und heute bei 42 war es zu viel, um einzelne Geschichten zu erzählen. Wenn wir Einzelausstellungen haben, dann gibt es eine Künstlerin, einen Künstler und dann greife ich immer 2, 3, 4 Bilder raus und sie oder ich erzählen die Geschichte dieses Bildes. Das konnten wir heute schlecht machen bei so vielen verschiedenen.
1: Schräg sagt auch was, ganz alternativ über Perspektivwechsel. Also nicht gerade gucken, sondern den Kopf neigen, was ja auch ganz wichtig ist, um überhaupt Bildmotive und Skulpturen zu betrachten.
2: Aber das ist, glaube ich, oft in der Kunst mal eine andere Perspektive, ein Perspektivwechsel. Und vieles sieht gleich ganz anders aus, wenn man einfach nur die Perspektive wechselt. Das ist ja auch wichtig manchmal für Gespräche zwischen Menschen. Wenn es nicht so richtig läuft, müsste man sich einfach mal in die Situation des anderen, des Gesprächspartners versetzen und die Perspektive wechseln und versteht vielleicht plötzlich viel mehr, warum so etwas nicht geht.
1: Hatten Sie viele Gespräche mit den beteiligten Künstlerinnen und Künstlern?
2: Also beim Anliefern, das sind ja immer 3 Stunden, da sind eigentlich alle da und die haben dann erzählt oder vorher schon mal. Einige haben kurz was dazu geschrieben oder am Telefon. Also eigentlich habe ich zu fast allen Bildern die Geschichte gehört.
1: Eine ganze Reihe von Motiven nehmen einfach das Stichwort. Stichwort schräg.
2: Ja.
1: Also
2: genau.
1: Eine Brücke, die halt einen schrägen Verlauf nimmt.
2: Oder das Bild hier hinter Ihnen.
1: Was geht Ihnen persönlich durch den Sinn beim Thema schräg? In welche Richtung bewegen sich Ihre Assoziationen?
2: Schräg. Also eher das, was ich heute gesagt habe. Mal wirklich anders denken, andere Perspektiven. Nicht immer nur das Gradlinige, was anderes machen. In Anführungsstrichen schräge Ideen haben, ungewöhnliche Ideen. Und daraus entsteht meistens was sehr Interessantes, Positives.
1: Der Aspekt Humor und Ironie, der wird ja nur ganz vereinzelt angesprochen.
2: Ja.
1: Wenn ich die Damenriege sehe, die ganz fröhlich zwitschern.
2: Das ist mehr in ein paar anderen Bildern, die im Café Klett hängen, nicht hier, weil die kleiner sind und die würden hier in der Kirche einfach untergehen. Und da sind mehr humorvolle Bilder.
1: Wobei ja auch die Arbeiten miteinander korrespondieren,
2: ja,
1: was so Schräglagen angeht.
2: Das ist das Werk von Janne Klett-Rexel, dass sie aus diesen fast 60 Bildern, die wir hatten, oder 50, dann wirklich ein einheitliches Ganzes geformt hat, indem sie die einfach wunderbar komponiert hat. Das kann sie genial.
1: Sie erwähnten ja vorhin das Begleitprogramm, was jetzt zur Ausstellung noch hinzukommt.
2: Also es sind jetzt 2 Cellokonzerte, sonst hatten wir 4, 5 Konzerte, aber jetzt ist die Sommerpause dann. Und dort der eine Cellist aus Berlin mit seinem Barockcello, der hat ein schräges Stück rausgesucht aus der Barockzeit, wo sich einfach der Komponist einen Scherz gemacht hat mit ein paar schrägen Tönen. Und das ist oft nicht so einfach zu spielen für die Musiker, so absichtlich schräg zu spielen. Die anderen Werke, die er hat, das sind wunderschöne Barocksachen, aber das hat er passend ausgesucht.
1: Man kann ja auch bei klassischen Klängen nochmal gucken.
2: Ja, da gibt es auch noch was. Und Johann Sebastian Sommer, der andere, wird auch ein Stück spielen, entsprechend.
1: Ich nehme an, auch die Musiker waren sehr inspiriert von der Idee,
2: absolut,
1: was Schräges jetzt mal für ein Programm zusammenzustellen und so die heilige Konzertordnung ein bisschen zu unterwandern.
2: Genau, hat ihnen Spaß gemacht.
1: Und so ist das ja auch mit dieser Ausstellung.
2: Ja. Das hat den meisten wirklich Spaß gemacht. Wir haben ja sehr viele. Wir haben sonst immer ungefähr 30 gehabt. Jetzt waren es 42. Also es zeigt ja, dass das einen Nerv getroffen hat.
1: Und man auf ganz schräge Wege und Gedanken und Bildmotive kommt.
2: Genau.
0: Das war Tina Fiebiger im Gespräch mit Peter Büttner über die Gemeinschaftsausstellung Schräg in der Klosterkirche Fredersloh. Weitere schräge Motive lassen sich auch im Café Klett erkunden. Die Klosterkirche ist täglich von 11 bis 17 Uhr geöffnet. Informationen zum musikalischen Begleitprogramm anlässlich der Ausstellung finden Sie auf unserer Homepage unter stadtradio-göttingen.de verlinkt. Beim Stichwort schräg ist mir auch eingefallen, ein wunderbares Musikvideo von einem wunderbaren Song, wo sich einfach alle Möbel so ein bisschen von Geisterhand bewegen. Und da wurde sehr mit Perspektive gespielt. Deswegen gibt es jetzt Virtual Insanity.

0: SOS Humanity setzt sich für Menschen ein, die auf ihrer Flucht über das Mittelmeer in lebensbedrohliche Situationen geraten. Doch die Unterstützung der Organisation ist nicht nur auf dem Meer möglich. Auch an Land können sich Menschen engagieren. Seit Januar gibt es in Göttingen, einer Stadt des Bündnisses Sichere Häfen, eine Freiwilligengruppe von SOS Humanity. Johanna Görlich spricht mit Kira Kammann, einer der Koordinatorinnen der Gruppe, über die Bedeutung freiwilligen Engagements für die zivile Seenotrettung.
1: Derzeit gibt es deutschlandweit 9 SOS-Freiwilligengruppen, die meisten davon in Großstädten. Was hat dich dazu bewegt, eine SOS-Freiwilligengruppe in Göttingen zu gründen?
2: Also, meine Freundin und ich haben schon länger überlegt, dass wir uns irgendwie politisch engagieren möchten. Uns ist aber aufgefallen, dass es hier keine Freiwilligengruppe zu Seenotrettung auf dem Mittelmeer gibt. Zumindest haben wir keine gefunden. Und es gab Kontakt über sie zur SOS-Freiwilligengruppe in Hamburg. Und da ist irgendwie rausgekommen, dass es in der Mitte von Deutschland SOS noch gar nicht abgedeckt ist. Dann haben wir uns besprochen und hatten total Lust, hier was Eigenes auf die Beine zu stellen. Dann haben wir im Februar 2026 diese Gruppe gegründet und mittlerweile wächst sie auch ganz gut.
1: Die Einsätze von SOS Humanity finden zwar auf dem Mittelmeer statt, doch die Unterstützung beginnt bereits an Land. Warum ist lokale Freiwilligenarbeit deiner Meinung nach für die Arbeit der Organisation so wichtig?
2: Die Freiwilligenarbeit, die an Land passiert, ist ja vor allem dafür da, um überhaupt auf die Missstände, die auf dem Mittelmeer passieren, aufmerksam zu machen, weil es ja leider so ist, dass die breite Masse der Bevölkerung gar nicht so richtig mitbekommt, was da eigentlich alles passiert, auch auf politischer Ebene. Umso wichtiger ist es eben, dass es über Kanäle von SOS Humanity oder auch anderen Seenotrettungsorganisationen, das ist ja nicht die einzige, die es gibt, passiert. Und das ist irgendwie so die große Aufgabe. Plus natürlich funktioniert diese Arbeit, die auf dem Mittelmeer passiert, auch nicht ohne Geld. Damit steht und fällt es halt leider. Deswegen sind auch wir mit unserer Arbeit und mit den Aktionen, die wir so machen, dafür da, um eben auch Spenden zu generieren.
1: Freiwilligengruppen leisten einen wichtigen Beitrag zur Arbeit von SOS Humanity. Welche Aufgaben übernehmt ihr hier in Göttingen und wie unterstützt ihr damit die Organisation?
2: Wir sind dafür da, um überhaupt auf die Arbeit aufmerksam zu machen. Und wir machen zum Beispiel Informationsstände an bestimmten Veranstaltungen. Also es gab zum Beispiel schon das Konzert von Zartmann oder eben auch eine Veranstaltung von Till Reiners. Und da haben wir einen Stand mit unseren Infomaterialien und versuchen, Spenden zu generieren. Wir versuchen auch nicht nur in Göttingen zu bleiben, sondern eben auch dadurch, dass Hannover zum Beispiel auch nicht abgedeckt ist mit einer Freiwilligengruppe, eben auch so ein bisschen überregional zu arbeiten und auch da Veranstaltungen wahrzunehmen, wenn es irgendwie passt.
1: Wie können Menschen, die sich engagieren möchten, denn bei euch melden?
2: Wir haben einen Instagram-Account, der heißt soshumanity_Göttingen. Darüber sind wir auf jeden Fall zu erreichen. Und wir haben auch eine E-Mail-Adresse, die heißt freiwillige.göttingen mit OE @sos-humanity.org. Und wenn man Lust hat, sich bei uns zu beteiligen oder auch nur Infos einzuholen, was wir überhaupt machen, dann kann man uns total gerne schreiben. Wenn man uns mal an Ständen hier in Göttingen auf Veranstaltungen sieht, auf jeden Fall total gerne immer zu uns kommen und anquatschen. Wir sind da immer offen für Fragen oder haben Infomaterial dabei.
1: Was steht bei euch als nächstes an und welche Projekte oder Aktionen plant ihr in Göttingen?
2: Das nächste, was wir jetzt durchführen, das ist auf dem Festival Rocken am Brocken in Elend. Da haben wir einen Infostand am Samstag. Also wer da ist, kann da super gerne mal vorbeikommen. Und meistens gestalten wir unsere Stände auch so, dass wir nicht nur Infomaterial da haben, sondern meistens noch irgendeine kleine Aktion. Also kann zum Beispiel Glitzer-Tattoos bei uns machen, um sich so ein bisschen Festival-ready zu machen. Wir sind aber auch dabei, eigene Aktionen zu planen und eine Veranstaltung im September. Da wollen wir einen Flohmarkt auf die Beine stellen im Dotz in Göttingen in der Bar. Das heißt Techno und Trödel. Kann man sich auch schon für einen Stand anmelden über unser Instagram oder unsere E-Mail-Adresse. 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
0: Das war ein Interview von Johanna Görlich mit Kira Kammann über die SOS Humanity Freiwilligengruppe in Göttingen und die Bedeutung freiwilligen Engagements für die zivile Seenotrettung. Weiter geht's mit In the Navy von den Village People.

0: Es war ein erneuter Schock für die queere Community. Der Anschlag auf den CSD in Berlin letztes Wochenende sorgte für große Trauer. Am Mittwochabend gab es in Göttingen ein Gedenken. Felix Halbke berichtet.
1: Göttingerinnen und Göttinger versammelten sich am Mittwochabend vor dem Hauptbahnhof und zogen zum Alten Rathaus. Sie gedachten dabei der Opfer des mutmaßlich islamistischen Anschlags auf den Christopher Street Day in Berlin. Am Samstagabend war Abdul B. mit einem Transporter in eine Menschenmenge gefahren. Eine Frau starb und weitere 29 Menschen wurden verletzt. Der Schock ist auch in Göttingen noch groß. Stefan Walter vom CSD Göttingen über den Gedenkmarsch.
2: Ja, wir sind hier heute, haben uns vom CSD Göttingen versammelt, um den Opfern und der verstorbenen Frau aus Berlin zu gedenken, die beim Anschlag ja umkam. Wir veranstalten heute einen Gedenklauf mit einer kleinen Kundgebung und treffen uns dann auch noch am Gänseliesel.
1: In Redebeiträgen zeigten die Teilnehmer ihre Trauer und auch ihre Wut über Hass ihnen gegenüber. Auch Esra Rudolf hielt eine Rede und sprach über die Gefahren, die es auch in Göttingen gibt.
3: Ich bin gerade vor allen Dingen entsetzt von der Nachricht, dass nicht nur in Berlin, sondern auch in Göttingen die Mahnmale, die aufgestellt wurden, spontan beschädigt wurden durch Brandanschläge. In Göttingen wurde ein Plakat zerrissen und eine Transfahne angezündet. Und ich glaube, das sollte uns allen ein weiteres Zeichen sein, dass diese Idee von Göttingen als so einer Insel der Seligen, wo wir alle sein können, wie wir wollen und nichts zu befürchten haben, einfach nicht hält und nicht mehr stimmt.
1: Die Teilnehmer wollen weiter dafür kämpfen, dass der Hass und die Abneigung ihnen gegenüber weniger werden. Für den Berliner Michael Kramer und seine Familie war der Anschlag besonders einschneidend. Er war am Mittwochabend zufällig vor Ort in Göttingen und zeigte sich erfreut über das Gedenken.
4: Arbeitskollegen, Freunde und auch unsere Kinder waren auf der Veranstaltung. Wir haben auch in der Familie ein Kind, was sich geoutet hat. Und die haben das nicht als Augenzeugen erlebt, aber dieser ganze Schock des Terrorerlebens und dieser unverhofften Gewalt, das hat ganz schön reingehauen in der Familie.
1: Die Trauer war den Gedenkenden deutlich anzumerken.
0: Das war Felix Halbke über das Gedenken an die Opfer des Anschlags in Berlin. Weiter geht's mit Lady Gaga und Born This Way.
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Das war Born This Way von Lady Gaga. Sie hören das Stadtradio Göttingen auf der 107,1 mit der Sendung Mittendrin Kompakt. Mein Name ist Sophie Bross und ich begleite Sie weiterhin durch die Sendung. Und weiter geht's hier gleich mit Marlon Weifenbach. Dieser ist seit 2021 im Ortsrat und Stadtrat und tritt bei der Kommunalwahl als Bürgermeisterkandidat für Uslar an. Felix Halbke hat mit ihm gesprochen. Als nächstes gibt es Justin Vogel. Dieser wollte neuer Bürgermeister in Herzberg werden. Nun wurde der AfD-Kandidat durch den Wahlausschuss nicht zugelassen. Mehr dazu hat auch gleich Felix Halbke. Und warum immer mehr junge Menschen sich politisch engagieren und sich aktiv für die Demokratie einsetzen, darüber spricht Johanna Görlich mit Marcel Sitnik, Mitglied des Jugendparlaments Göttingen, im Interview, in dem er auch betont, warum es ebenso wichtig ist, sich als junger Mensch für Politik einzusetzen. Weiter geht's erstmal mit Padam Padam von Kylie Minogue.

0: Trotz seines jungen Alters von 23 Jahren ist Marlon Weifenbach seit 2021 im Ortsrat und Stadtrat. Bei der diesjährigen Kommunalwahl tritt er als Bürgermeisterkandidat für Uslar an. Felix Heibke sprach mit ihm über Bauen und Wohnen, Gesundheitsversorgung sowie über Bildung und Wirtschaft. Wir hören nun einen Ausschnitt aus dem Interview.
1: Herr Weifenbach, mit 23 Jahren bereits Mitglied im Ortsrat und Stadtrat, jetzt auch noch der Bürgermeisterkandidat der SPD in Uslar. Wie schafft man das in so jungen Jahren?
2: Ich würde weniger aufs Alter eingehen. Ich glaube, das habe ich jetzt auch schon ganz oft gehört. Aber ich bin schon auch über die Zeit im Rat hinaus schon engagiert unterwegs gewesen. Ich habe angefangen in der Politik, als damals die Schule, wo ich hingegangen bin, geschlossen werden sollte, wo viele Gespräche geführt wurden mit Kreistagsmitgliedern, Landräten aus Kassel und aus Northeim. Und da habe ich so ein bisschen dann das für mich entdeckt und seitdem versuche ich auch ein bisschen mitzugestalten und auch künftig in Uslar mitwirken zu können.
1: Genau, dann gehen wir mal weg vom Alter und kommen zum Inhaltlichen. Der Bürgermeister wird jetzt wieder für 8 Jahre gewählt. Was ist denn Ihre Version für ein Uslar in 8 Jahren, 2033, 2034?
2: Also ich habe da auf jeden Fall klare Ideen. Ich sehe so ein bisschen, dass 2034 auf jeden Fall eine deutlich bessere Kommunikation da sein muss und auch eine Zusammenarbeit der verschiedenen Institutionen in Uslar. Die Menschen, die wollen heute einen einfachen, unbeschwerlichen Weg haben, auch wenn sie in eine Verwaltung gehen und möchten auch klare Antworten und auch klare Richtlinien und auch einen klaren Plan sehen. Den sehe ich gerade aktuell nicht so. Wir agieren sehr viel ins Heute hinein, aber ich möchte den Leuten auch schon mal eine Version geben, wo sie hingucken können. Und ich möchte auch das klare Angebot machen, dass ich auch in 8 Jahren nochmal antreten könnte in meinem Alter, was bei den anderen natürlich nicht so ist aufgrund des Alters. Und ich möchte Uslar eine langfristige Perspektive bieten.
1: Genau, zu der Perspektive kommen wir auf jeden Fall im Laufe des Gesprächs nochmal. Dann gehen wir jetzt nochmal tiefer in die speziellen Themen. Auch das Thema Gesundheit spielt natürlich in Uslar eine große Rolle. Kurz zusammengefasst, was sind da so Ihre Pläne?
2: Also es wurde zwar jetzt kurzfristig ein runder Tisch für die Hausärzte eingeführt, das ist jetzt auch begrüßenswert. Ich würde mir sowas wünschen, dass man nicht immer nur agiert, wenn es Probleme gibt, weil es ist klar, dass auch in den nächsten Jahren viele Hausärzte und Fachärzte ihr Alter erreichen werden, wo sie ihre wohlverdiente Rente erreichen. Ich stelle mir vor, dass wir vorzeitig es schon mal erreichen, gemeinsam Wege zu finden und auch Konzepte zu entwickeln, gemeinsam mit den Ärzten und auch Anbietern vor Ort, dass man gesundheitsmäßig sich für die nächsten Jahre aufstellt. Und meine klare Forderung ist erstmal den Notarztstandort in Uslar zu erhalten. Das wird ja nochmal Diskussion werden zum Ende des Jahres im Kreistag. Da bin ich aber ganz zuversichtlich, dass sich auch unsere Kreistagsabgeordneten sehr dafür einsetzen werden. Aber trotz alledem hinaus haben wir gerade nachts ein Problem, wenn in Uslar nur ein Rettungswagen stationiert ist und die Wege werden durchaus länger, auch seitdem in Uslar das Krankenhaus nicht mehr existiert und auch in Höxter natürlich eine weite Strecke ist und auch Göttingen, wo man mindestens eine Stunde einplanen muss, wenn ein Notfall da ist, fehlt in dieser Zeit der Rettungswagen. Man kann nicht immer dann darauf setzen, dass dann der aus Northeim oder auch der aus Nörden-Hardenberg schnellstmöglich bei uns ist, weil bei sowas zählt dann auch jede Sekunde. Und gerade bei der Entwicklung unserer Altersstrukturen ist das auf Dauer oder auch für die Zukunft wahrscheinlicher, dass wir diese Strukturen einfach brauchen.
1: Sie wollen außerdem noch gemeinsam mit dem Landkreis generell die Beratungsangebote vor Ort ausbauen. Wie soll das genau funktionieren?
2: Genau, also wir haben jetzt gerade beim Landkreis die alte Volkshochschule, die genutzt wird. Da ist ja auch die Zulassungsstelle mit drin. Da gibt es verschiedene Familienangebote und es gibt ja auch Vereine, die für den Kreis und die Stadt zumindest die Angebote zusammen machen. Ich stelle mir das vor, dass die Bürger überhaupt erstmal wissen, dass es diese Angebote gibt. Es gab schon mehrere, die haben sich im Kultur- und Sozialausschuss zum Beispiel vorgestellt. Aber viele Bürger, die kennen diese Anlaufstellen auch einfach nicht. Ich würde mir wünschen, dass zumindest ab und zu bei uns in der Stadtverwaltung es ein Raum geschaffen wird, wo auch der Landkreis sitzt, dass einfach die Behörden an einem Punkt sind, damit man die Bürger nicht von dem einen Punkt zum nächsten schickt oder von Uslar nach Northeim, nach Eimbeck oder zu den verschiedenen Standorten, sondern man möglichst viele Kombinationen in einem Gebäude schafft, weil das liegt im Interesse des Bürgers, das erleichtert da die Wege. Das muss ich aus meiner eigenen Verwaltungserfahrung auch sagen, dass Bürger, denen man es schwer macht, es auch oftmals schwer haben, sich überhaupt in das System irgendwie zurechtzufinden. Da möchte ich, dass das möglichst erleichtert wird.
0: Das war der Uslarer Bürgermeisterkandidat Marlon Weifenbach. Er tritt für die SPD an und wurde von Felix Heibke interviewt. Das ganze Interview können Sie auf unserer Homepage unter stadtradio-göttingen.de nochmal anhören. Weiter geht's jetzt mit Wittenberg ist nicht Paris von Kraftklub.

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1: Wittenberg ist nicht Paris von Kraftklub. Und damit sind wir jetzt bei Justin Vogel. Dieser wollte neuer Bürgermeister in Herzberg werden. Nun wurde der AfD-Kandidat durch den Wahlausschuss nicht zugelassen. Felix Halbke berichtet.
2: Es ist ein Schlag für den AfD-Kreisverband in Göttingen. Bürgermeisterkandidat Justin Vogel darf nicht zur Wahl in Herzberg antreten. Dies beschloss der Wahlausschuss in seiner Sitzung am Montagabend. Er wird somit am 13. September nicht auf dem Stimmzettel stehen. Bereits Anfang Juli hat die Stadt Herzberg, die Kommunalaufsichtsbehörde des Landkreises Göttingen, um die Prüfung der Wählbarkeitsvoraussetzung gebeten. Außerdem wurde die Verfassungsschutzbehörde um Auskunft ersucht. Der Wahlausschuss begründet seine Entscheidung so.
3: Nach Bewertung des Sachverhalts kam die Kommunalaufsichtsbehörde summarisch zu dem Ergebnis, dass sich Herr Justin Vogel über dem Maß einer reinen Mitgliedschaft der AfD hinaus auf kommunaler und Landesebene besonders aktiv und engagiert beteiligt und mitwirkt. Es wird nicht erwartet, dass sich sein Engagement bezüglich seiner Amtsfunktion in nächster Zeit verringern wird. Nach dem vom Innenministerium zur Verfügung gestellten Leitfaden zu urteilen, löst bereits eine Mitgliedschaft in einer als Beobachtungsobjekt nach § 6 des Niedersächsischen Verfassungsschutzgesetzes bzw. gesichert extremistisch eingestuften Partei ein Indiz für Zweifel an der Verfassungstreue aus.
2: Das niedersächsische Innenministerium hat vor der Kommunalwahl einen Leitfaden zur Prüfung der Verfassungstreue erstellt. Auf dieses berufen sich die Kommunalaufsichtsbehörde und der Wahlausschuss. Dies ist aufgrund des neuen niedersächsischen Wahlrechts möglich. So können Wahlausschüsse die Zulassung zur Wahl seitdem vorab prüfen. Eine reine Mitgliedschaft in der Partei ist aber nicht zwangsläufig ein Ausschlussgrund. Im Schreiben des Wahlausschusses heißt es weiter:
3: Maßstab ist, ob in dem Verhalten eine aktive inhaltliche Mitwirkung oder Mitgestaltung von Politik oder Programm gesehen werden kann oder die Aktivität zur Aufrechterhaltung und zum Funktionieren von deren Parteiorganisation oder Parteiarbeit beiträgt. Ausreichend können auch Aktivitäten sein, die zum Beispiel einen positiven Beitrag für das Vorankommen der Partei, die Wahl- oder Mitgliederwerbung oder die öffentliche Wahrnehmbarkeit der Partei leisten. Nach Auffassung der Kommunalaufsichtsbehörde wird im Fall von Herrn Justin Vogel der zur Verfügung gestellte Maßstab vollständig erfüllt. Kreisverbandsvorsitzender, Beisitzer im Landesvorstand Generation Deutschland, verschiedenste organisatorische und sonstige aktive Unterstützung, Mitgliederanwerbung.
2: Der betroffene Justin Vogel kritisiert die Entscheidung des Wahlausschusses scharf.
4: Ja, ich bin entsetzt über diese Entscheidung des Wahlausschusses, mich im Nullkommanichts von der Liste der wählbaren Bürgermeister zu streichen. Diesem Bericht vom LFV zu entnehmen ist eigentlich nur, dass ich in meiner Funktion als Kreisvorsitzender der AfD Göttingen und als Beisitzer des Landesvorstandes der GD Niedersachsen gestalterisch für die Partei tätig bin, was für mich aber eigentlich eine Selbstverständlichkeit ist, wenn man in eine Partei beitritt, dass man sich dann auch dafür einsetzt, politisch was mitzugestalten. Schließlich gehen wir in eine Partei, um tatsächlich auch was zu bewirken.
2: Aus diesen Gründen möchte der AfD-Kreisverband die Entscheidung nicht akzeptieren und dagegen vorgehen.
4: Ich werde auf jeden Fall gerichtlich gegen diesen Beschluss vorgehen, da ich das als meine Pflicht ansehe. Denn dieser Bericht des Verfassungsschutzes legt, denke ich, gar nicht dar, dass bei mir Eintreten für die freiheitlich-demokratische Grundordnung zu bezweifeln wäre. Letztendlich liegt es nur da, dass ich mich tatsächlich auch politisch engagiere und meinen Beitrag leiste. Und letztendlich bin ich es auch meinen Mitbürgern schuldig, da ich mich in der Vergangenheit immer schon dafür eingesetzt habe, die Rechte meiner Mitbürger zu wahren.
2: Auch dem Vorwurf der fehlenden Verfassungstreue tritt Vogel dabei entschieden entgegen.
4: Ich denke nicht, dass allein dadurch, dass ich mich politisch engagiere, das rechtfertigen würde, eine Bürgermeisterkandidatur außer Frage zu stellen, weil letztendlich ist es meine Aufgabe als Bürgermeister auch, die Politik vor Ort zu gestalten. Und ich habe ja auch schon in früheren Interviews bekannt gegeben, dass ich als Bürgermeister für alle meine Mitbürger kandidiere, ganz egal welcher politischen Ansicht oder welcher Herkunft diese angehören.
2: Die Bürgermeisterwahl in Herzberg scheint also ohne AfD-Kandidat Vogel stattzufinden. Als Kandidaten treten nun noch Amtsinhaber Christoph Wagner von der SPD, Simon Schlonsog von der CDU sowie die Parteilosen Bernd Schröder und Olaf Töpperwien an.
1: Das war Felix Halbke über die Nichtzulassung von Justin Vogel als Bürgermeisterkandidat für Herzberg.

0: Der heutigen Jugend werden oft ein fehlendes Interesse an Politik und Antriebslosigkeit vorgeworfen. Doch immer mehr junge Menschen engagieren sich politisch und setzen sich aktiv für die Demokratie ein. Darüber spricht Johanna Görlich mit Marcel Sitnik, Mitglied des Jugendparlaments Göttingen, im Interview. Er will junge Menschen dazu ermutigen, sich in politische Prozesse einzubringen. Auch auf seinem Instagram-Account @MarcelSitnik motiviert er Jugendliche, ihre Stimme zu nutzen. Sein Ziel ist es, später selbst in die Politik zu gehen und schon heute einen Beitrag zu einer starken demokratischen Gesellschaft zu leisten.
1: Marcel, du bist Teil des neu gewählten Jugendparlaments in Göttingen. Was hat dich persönlich dazu motiviert, politisch aktiv zu werden?
2: Ich glaube, politisch motiviert hat mich die ganze Arbeit, mein ganzes Engagement schon davor. Also ich habe Vielfarbig letztes Jahr gegründet. Das ist ein Verein in Göttingen, der ein Safe Space für Jugendliche unter 27 sein soll. Und in der Schule engagiere ich mich auch schon lange. Ich bin im Schulvorstand, ich bin in der Schülervertretung und habe auch eine Quicks-Gruppe, also eine queere Gruppe an der neuen IGS. Und durch dieses ganze politische Engagement, glaube ich, ist das auch zustande gekommen, dass ich mich dann auch endlich mal beworben habe.
1: Viele Jugendliche interessieren sich für gesellschaftliche und politische Themen, engagieren sich aber nicht unbedingt aktiv. Was könnte deiner Meinung nach dazu beitragen, dass sich mehr junge Menschen einbringen und ihre Möglichkeiten zur Mitgestaltung nutzen?
2: Ich glaube, viele Jugendliche merken erstmal nicht, dass sie überhaupt groß mitsprechen können, weil ich glaube, die ganzen Erwachsenen, die es gibt, die meinen halt, ja, Jugendliche, die können noch nicht so viel mitentscheiden, die sollten noch nicht so viel Verantwortung übernehmen. Und ich glaube, deswegen fühlen sich da viele Jugendliche einfach nicht gehört und wissen vielleicht auch selbst gar nicht, dass sie sich aktiv auch irgendwo engagieren können. Zum Beispiel halt auch das Jugendparlament, da war es ja dieses Jahr auch so, dass es bei der Phase, wo sich junge Menschen bewerben konnten, dass dort in vielen Schulen teilweise auch gar nicht wirklich aktiv gesagt wurde, ja, ihr könnt euch bewerben, sondern dass es auch von der Schule abhängig war, wie viele Menschen sich jetzt beworben haben oder nicht. Also an meiner Schule war es zum Beispiel so, dass eigentlich nur in der Schülervertretung gefragt wurde, wer sich engagieren möchte, wer sich im Jugendparlament bewerben möchte und alle anderen halt nicht. Und es kann ja nicht sein, dass es nur davon abhängt, wie viel man sich schon engagiert, dass man sich überhaupt erstmal engagiert.
1: Wenn du auf die aktuelle politische Lage schaust, welche Themen beschäftigen dich und andere Jugendliche in Göttingen momentan besonders?
2: Ich glaube, das Erste, was mir auf jeden Fall einfällt, ist die Debatte um die Wehrpflicht. Ich glaube, das ist echt ein großes Thema, vor allem auch in Göttingen. Das sehen wir ja schon bei den ganzen Demonstrationen, die es gab. Ansonsten war es ja jetzt gerade auch so, um diese Zeit, wo es so ganz warm war, war das auch ein Thema bei uns im Jugendparlament, dass wir mehr Hitzemaßnahmen treffen. Vor allem auch, weil sich das Jugendparlament ja auch vor kurzem erst konstituiert hat, war es bei uns auch ein echt großes Thema.
1: Du engagierst dich ganz stark für Diversität und Zusammenhalt unter jungen Menschen. Glaubst du, dass die politische Entwicklung, insbesondere nach rechts, in Göttingen das Ausleben queerer Identitäten und die Vielfalt unter Jugendlichen beeinflusst?
2: Doch, das glaube ich schon. Also das ist ja jetzt vor allem in der letzten Zeit ziemlich stark geworden, dass vor allem Rechtsextremismus in Göttingen echt eine große Sache ist. Und ich glaube schon, dass die queere Community, aber auch queere Jugendliche und generell Jugendliche da schon ziemlich unterdrückt werden. Und da müssen wir auf jeden Fall entgegentreten.
1: Was wünschst du dir für die Zukunft junger Menschen in Göttingen?
2: Für die jungen Menschen in Göttingen wünsche ich mir vor allem auf jeden Fall mehr Beteiligung, dass die Jugendlichen wissen, dass sie sich in Göttingen sehr gut engagieren können. Gleichzeitig sehe ich natürlich auch, dass es immer weiter nach oben geht, also es kann immer besser sein mit der Beteiligung. Da habe ich auf jeden Fall auch Themen, die wir auch im Jugendparlament versuchen umzusetzen.
0: Das war ein Interview von Johanna Görlich mit Marcel Sitnik, Mitglied des neuen Jugendparlaments Göttingen, über das politische Mitwirken junger Menschen. Damit ist unser Wochenendmagazin Mittendrin Kompakt für diese Woche auch schon zu Ende. Im Stadtradio geht es am Montag um 7 Uhr weiter mit dem Morgenmagazin Mittendrin. Für Sie heute am Mikrofon war Sophie Bross. Ich wünsche Ihnen noch ein schönes Wochenende. Machen Sie es gut. Tschüss und bis bald.

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Hallo liebe Leute, weiter geht es hier nun im Stadtradio mit einer neuen Ausgabe meiner Weltmusiksendung Club Mundial. Die heutige Ausgabe steht unter dem Motto Lieblingsbands und die Reise führt uns heute von Göttingen über Schweden, Kanada, Nigeria, Südafrika, Mali, Kalifornien bis nach Syrien. Die meisten Titel heute sind sehr lang, sodass

Einstieg hörten wir gerade das Berliner Duo Santi und Tucce mit ihrem Song Sky Woman, Remix von Dimanjo. Und weiter geht es nun mit der Göttinger Band Shakin' Hands, die 2021 als Duo begann und mittlerweile zu einer fünfköpfigen Band herangewachsen ist. Kleiner Tipp, Shakin' Hands spielen auch dieses Jahr auf dem KWP-Festival in Göttingen. Hier nun ihr Song Rhythm and Sound und später in der Sendung hören wir sie dann noch einmal.

Club Mundial im Stadtradio Göttingen vorne mit DJ Ringo. Als nächstes habe ich nun eine weitere Göttinger Band im Programm, Piri Piri, mit ihrem Song The Red Line.

Als nächstes geht die Reise nun nach Südafrika zu Bantu Continua Uhuru Consciousness, kurz BCUC, einer siebenköpfigen Band aus Soweto. Ihre Musik kann man als Afro-Psychedelic-Future-Pop bezeichnen.

Clubmondial im Stadtradio Göttingen von und mit DJ Ringo. Wenn ihr mehr Informationen über die Musik haben möchtet, die hier in meinen Sendungen oder auch auf meinen Partys immer läuft, schaut auf meiner Homepage www.djringo.de/clubmondial vorbei. Weiter geht es nun mit Burna Boy und City Boys.

Nun wird es richtig interessant, denn nun kommt eine meiner absoluten Lieblingsbands zurzeit, Engin de Poitrine aus Quebec in Kanada, mit dem Song Fabien. Den muss sie tatsächlich etwas kürzen, aber in voller Länge gibt es ihn noch mit einigen anderen Titeln auf ihrem legendären KEXP-Auftritt, der auf YouTube abrufbar ist.

Nun komme ich zu der Band Tamikrist. Sie mischt Tuareg-Musik mit westlicher Rock- und Popmusik. Ich habe gerade von ihrem Label Glitterbeat Records ihre aktuellste Single bekommen.

Als nächstes nun die Band Fauna aus Schweden, ein achtköpfiges musikalisches Kollektiv, das für seine Mischung aus hypnotischem Krautrock, psychedelischen Ritualen und treibenden Clubrhythmen bekannt ist. Sie veröffentlichten gerade ihr Debütalbum Tiger Trance und daraus der Song Frusen Mossa.

Clubmundial im Stadtradio Göttingen vorne mit DJ Ringo. Wer schon des Öfteren auf meinen Partys war, der kennt folgenden Titel sicherlich. Crystalline heißt er und ist eine Kooperation von

Nun ist meine Sendung auch schon fast wieder am Ende angelangt. Ich hoffe, ihr hattet Spaß mit meiner Musikauswahl heute. Zum Schluss habe ich noch eine weitere Lieblingsband, Altin Gün. Alte Bekannte in meiner Sendung. Und auch der Song läuft hier nicht zum ersten Mal. Buddy Saba Olmadan heißt der. Mein Name ist Ralf Fricke, ich bin verantwortlich für diese Bürgerfunksendung und ich sag mal Tschüss. Meine Party im Lörgelhof hat ja gerade Sommerpause, aber im Herbst geht es weiter. Aktuelles dazu erfahrt ihr auf meiner Homepage, bei Facebook oder Insta.

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1: Also nein, was? Das war Mary Clarence. Die hat wirklich Mist gebaut.
2: Ihr könnt das nicht sehen, der lacht. Wir können gar nicht, also.
1: So sah der die ganze Zeit aus.
2: Das ist echte Quälerei.
1: Oh.
2: Naja, nicht. Das Klavier ist verstimmt.
1: Ja.

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